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3: Ich bin Marvin Standke und das wird das Wochenende. Heute gehen Parteien in Mecklenburg-Vorpommern und Berlin in den Endspurt ihres Wahlkampfes. Am Sonntag wird in der Hauptstadt und in MV gewählt. Die SPD liegt in Mecklenburg-Vorpommern knapp vor der AfD. Laut ZDF-Politbarometer kommt die SPD auf 37%. Die AfD erreicht 36. In Berlin liefern sich Linke und CDU ein enges Rennen. Die Linke liegt knapp vor der CDU mit 22%. Die CDU kommt laut ZDF-Umfrage auf 20. Am Sonntag öffnen die Wahllokale in Berlin und Mecklenburg-Vorpommern jeweils um 8 Uhr morgens. Am Sonntag ist Weltkindertag. In Deutschland gibt es dazu zahlreiche Aktionen und Veranstaltungen für Kinder. Im Mittelpunkt stehen die Rechte und Bedürfnisse von Kids. Auch Themen wie Bildung, Gesundheit und Schutz vor Gewalt stehen im Mittelpunkt. Der Weltkindertag wird in Deutschland seit 1954 begangen. Und das größte Volksfest der Welt, das Oktoberfest, startet heute in München. Um 12 Uhr heißt es dann wieder:
4: Ortschaft ist auf der friedlichen Wiesen.
3: Um 12 zapft der grüne Oberbürgermeister Krause das erste Fass an. Mit dem Ruf Ort zapft ist, gilt die Wiesen dann als offiziell eröffnet. Die teuerste Maß Festbier kostet dieses Jahr 15,90 Euro. München erwartet in den nächsten Tagen rund 6 Millionen Gäste rund ums Oktoberfest.
5: Die aktuellen Temperaturen in Berlin mit Tamalix und in Potsdam im holländischen Viertel 12 Grad. Heute oft wolkig bis stark bewölkt. Vor allem in den nördlichen Landesteilen fällt gelegentlich Regen, maximal 20 bis 23 Grad. Morgen anfangs stark bewölkt mit abziehendem Regen im Süden. Im Tagesverlauf gibt es dann wechselnde Bewölkung mit einzelnen Schauern und örtliche Gewitter sind auch möglich. Temperaturen um 20 Grad.
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1: Ich bin Felix Becker. Nach der Festnahme eines mutmaßlichen IS-Terroristen in Eberswalde sind neue Einzelheiten bekannt geworden. Der 24-jährige Iraker soll 2021 über ein humanitäres Aufnahmeprogramm legal nach Brandenburg eingereist sein. Die Bundesanwaltschaft wirft ihm vor, einen Anschlag auf eine Kirche in Bremen geplant zu haben. Bei einem Mitarbeiter der Berliner AfD-Spitzenkandidatin Brinker hat die Polizei eine Wohnung durchsucht. Gegen den 48-Jährigen besteht der Verdacht auf Verstöße gegen das Waffen- und Sprengstoffgesetz. Waffen oder Sprengstoff wurden nach Angaben der Staatsanwaltschaft nicht gefunden, jedoch andere Beweismittel sichergestellt. Brinker erklärte, sie habe zuvor keine Hinweise auf entsprechende Aktivitäten ihres Mitarbeiters gehabt. Die Bundesregierung hat sich wegen der hohen Spritpreise auf Entlastungen für Autofahrer geeinigt.
2: Ab dem 1. Oktober sollen die Steuern auf Benzin und Diesel bis zum Jahresende um 17 Cent pro Liter gesenkt werden. Bund und Länder teilen sich die erwarteten Steuerausfälle von rund 2,5 Milliarden Euro. Spätestens zum Jahreswechsel soll dann ein Spritpreisdeckel kommen. Über eine Obergrenze für Benzin- und Dieselpreise will die Bundesregierung mit den Mineralölkonzernen verhandeln. Ulrike Klein, Redaktion.
1: Der Streit über die Zukunft der autonomen dänischen Insel Grönland ist offenbar beigelegt. Die USA, Dänemark und Grönland haben einen Durchbruch verkündet.
3: Laut Präsident Trump gewährt das Abkommen den Vereinigten Staaten die dauerhafte Kontrolle über die Sicherheit Grönlands und verbietet es Gegnern der USA, dort eine militärische Präsenz zu errichten. Trump hatte mehrmals gedroht, Grönland zu übernehmen. Andernfalls sei die Insel nicht vor Russland und China sicher. Timo Wiesner, Redaktion.
1: In München beginnt heute das 191. Oktoberfest. Neu sind KI-unterstützte Kameras, mit denen zu große Menschenansammlungen frühzeitig erkannt werden sollen. Das Oktoberfest läuft bis zum 4. Oktober. Erwartet werden über 6 Millionen Besucher. In der Fußball-Bundesliga hat Union Berlin eine bittere Niederlage einstecken müssen. Die Unioner verloren in München 0-7. In der Basketball-Bundesliga hat Alba Berlin am Abend gegen Chemnitz 89-82 gewonnen. Die aktuellen Temperaturen in Berlin mit Alex und in Potsdam im holländischen Viertel 12 Grad. Heute oft wolkig bis stark bewölkt. Vor allem in den nördlichen Landesteilen fällt gelegentlich Regen, maximal 20 bis 23 Grad. Morgen anfangs stark bewölkt mit abziehendem Regen im Süden. Im Tagesverlauf gibt es dann wechselnde Bewölkung mit einzelnen Schauern und örtliche Gewitter sind auch möglich. Temperaturen um 20 Grad.
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3: Um halb. Ich bin Felix Becker. Bei Barnsdorf im Landkreis Oberspreewald-Lausitz ist ein Motorradfahrer tödlich verunglückt. Der 54-Jährige kam nach Polizeiangaben von seiner Fahrspur ab und stieß frontal mit einem LKW zusammen. Trotz einer Notoperation starb der Mann wenig später im Krankenhaus. Für die Westernstadt Old Texas Town in Berlin-Spandau ist eine Lösung gefunden worden. Der Verein kann das Gelände nach monatelangem Streit bis 2032 weiter nutzen. Der Eigentümer hatte den auslaufenden Pachtvertrag zunächst nicht verlängern wollen. Eine Petition für den Erhalt der Westernstadt hatten fast 12.000 Menschen unterzeichnet. Brandenburgs Gesundheitsminister Wilke verteidigt die Schließung mehrerer Geburtskliniken. Trotz der Einschnitte sei die Versorgung im Land weiterhin sehr gut, sagte der Politiker im Landtag. In diesem Jahr wurden bereits Geburtskliniken in Potsdam und Strausberg geschlossen. Als nächstes folgt Bernau. Der Textildiscounter Kick schließt weitere Filialen in Berlin und Brandenburg. In Brandenburg sind bereits 4 Standorte dicht, weitere in Forst und Potsdam-Babelsberg sollen bis Jahresende folgen. Auch in Berlin wurden 2 Geschäfte geschlossen. Die aktuellen Temperaturen in Berlin mit Alex und in Potsdam im holländischen Viertel 12 Grad. Heute oft wolkig bis stark bewölkt. Vor allem in den nördlichen Landesteilen fällt gelegentlich Regen, maximal 20 bis 23 Grad. Morgen anfangs stark bewölkt mit abziehendem Regen im Süden. Im Tagesverlauf gibt es dann wechselnde Bewölkung mit einzelnen Schauern und örtliche Gewitter sind auch möglich. Temperaturen um 20 Grad.

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1: Und hier ist von der katholischen Kirche Anja Schmidt.
2: Immer mehr Menschen tragen Tattoos. Kleine Zeichen am Handgelenk, große Bilder auf dem Rücken, ein Satz über dem Herzen. Manche sagen, das hat doch nichts mit dem Glauben zu tun. Ich sehe das anders. Warum? Weil ich selbst sehr viele Tattoos habe. Und jedes ist gewollt. Meine Tattoos sind Entscheidungen fürs Leben. Man überlegt lange, was einem wirklich wichtig ist. Was man immer bei sich tragen möchte, auch wenn Trends sich ändern und Moden vergehen. Das ist im Grunde eine sehr geistliche Frage. Was soll bleiben? Was trägt mich durch die Jahre? Gott spricht uns zu. Sieh, in meine Hände habe ich dich eingezeichnet. Gott selbst trägt uns wie eine Tätowierung in seinen Händen. Nicht flüchtig, nicht löschbar, sondern für immer eingeschrieben. Wir sind ihm so wichtig, dass er uns dauerhaft bei sich trägt. Das Bild gefällt mir außerordentlich gut und ist auch ein bisschen meine Rechtfertigung, wenn mich jemand schief anschaut. Und es verändert den Blick. Vielleicht ist ein Tattoo gar kein Widerspruch zum Glauben, sondern kann sogar daran erinnern. Manche lassen sich bewusst ein Kreuz stechen, einen Bibelvers, einen Namen, der Halt gibt. Andere brauchen kein sichtbares Zeichen. Ihnen reicht das Wissen, ich bin eingezeichnet in Gottes Hand, auch ohne Tinte auf der Haut. Was auch immer Sie tragen oder nicht tragen, die eigentliche Botschaft bleibt dieselbe. Sie sind bei Gott nicht vergessen. Sie sind eingeschrieben, bleibend, unauslöschlich, geliebt.

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5: Ich bin Felix Becker. Nach der Festnahme eines mutmaßlichen IS-Terroristen in Eberswalde sind neue Einzelheiten bekannt geworden. Der 24-jährige Iraker soll 2021 über ein humanitäres Aufnahmeprogramm legal nach Brandenburg eingereist sein. Die Bundesanwaltschaft wirft ihm vor, einen Anschlag auf eine Kirche in Bremen geplant zu haben. Bei einem Mitarbeiter der Berliner AfD-Spitzenkandidatin Brinker hat die Polizei eine Wohnung durchsucht. Gegen den 48-Jährigen besteht der Verdacht auf Verstöße gegen das Waffen- und Sprengstoffgesetz. Waffen oder Sprengstoff wurden nach Angaben der Staatsanwaltschaft nicht gefunden, jedoch andere Beweismittel sichergestellt. Brinker erklärte, sie habe zuvor keine Hinweise auf entsprechende Aktivitäten ihres Mitarbeiters gehabt. Die Bundesregierung hat sich wegen der hohen Spritpreise auf Entlastungen für Autofahrer geeinigt.
6: Ab dem 1. Oktober sollen die Steuern auf Benzin und Diesel bis zum Jahresende um 17 Cent pro Liter gesenkt werden. Bund und Länder teilen sich die erwarteten Steuerausfälle von rund 2,5 Milliarden Euro. Spätestens zum Jahreswechsel soll dann ein Spritpreisdeckel kommen. Über eine Obergrenze für Benzin- und Dieselpreise will die Bundesregierung mit den Mineralölkonzernen verhandeln. Ulrike Klein, Redaktion.
5: Der Streit über die Zukunft der autonomen dänischen Insel Grönland ist offenbar beigelegt. Die USA, Dänemark und Grönland haben einen Durchbruch verkündet.
7: Laut Präsident Trump gewährt das Abkommen den Vereinigten Staaten die dauerhafte Kontrolle über die Sicherheit Grönlands und verbietet es Gegnern der USA, dort eine militärische Präsenz zu errichten. Trump hatte mehrmals gedroht, Grönland zu übernehmen. Andernfalls sei die Insel nicht vor Russland und China sicher. Timo Wiesner, Redaktion.
5: In München beginnt heute das 191. Oktoberfest. Neu sind KI-unterstützte Kameras, mit denen zu große Menschenansammlungen frühzeitig erkannt werden sollen. Das Oktoberfest läuft bis zum 4. Oktober. Erwartet werden über 6 Millionen Besucher. In der Fußball-Bundesliga hat Union Berlin eine bittere Niederlage einstecken müssen. Die Unioner verloren in München 0:7. In der Basketball-Bundesliga hat Alba Berlin am Abend gegen Chemnitz 89:82 gewonnen. Die aktuellen Temperaturen in Berlin mit Alex und in Potsdam im holländischen Viertel 12 Grad. Heute oft wolkig bis stark bewölkt. Vor allem in den nördlichen Landesteilen fällt gelegentlich Regen, maximal 20 bis 23 Grad. Morgen anfangs stark bewölkt mit abziehendem Regen im Süden. Im Tagesverlauf gibt es dann wechselnde Bewölkung mit einzelnen Schauern und örtliche Gewitter sind auch möglich. Temperaturen um 20 Grad.
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Guten Morgen. Ja, was für eine Stimme. Welch ein Geschenk, also wenn man so singen kann. Und welch ein Geschenk letztendlich für uns auch, dass wir das jetzt hören können. Mario Biondi, der Smooth Operator. Und Sade hat es ja ursprünglich gesungen. Das ist aber schon über 40 Jahre her. Ich sage jetzt, willkommen in der Gegenwart an diesem Sonntagmorgen in Berlin und aus Berlin mit Ella und für euch Uli Zeller am Mikrofon. Schön, dass ihr dabei seid. Wir stürzen uns jetzt ins Wochenende. Es ist in Berlin ja ein ganz besonderes, weil morgen wird gewählt und ihr habt eure Wahl ja schon für heute getroffen, zumindest was das Radio angeht. Ihr seid bei Ella und das ist auch gut so. So, jetzt von Ella für euch Les McCain, ein Pianist, der seine Kunst schon vielen zur Verfügung gestellt hat. Also Wilson Pickett zum Beispiel, das ist ein Soulman, Santana, Ike und Tina Turner, da waren die offensichtlich noch zusammen. Und hier ist der

Das war Soul Paradise. Hinter diesem Künstlernamen verbirgt sich ein junger Brite. Und vielleicht ist es ja im regenreichen England ganz schön, wenn man sich so einen Namen gibt, wo Sonne und Paradies drin vorkommen. Übrigens, dieser junge Mann gärtnert auch gern. Also in der Umgebung von London. Also der hat den Kopfsalat und so etwas im Garten. Vielleicht ist das ja auch eine Inspiration. Er holt sie sich also nicht aus der Großstadt, aus London, sondern aus der Natur. Er allein mit dem Salat und mit der Trompete. Guten Morgen, hier ist Ella und hier ist Uli Zelle und wir bleiben kurz bei der Zelle, nämlich bei Soft Cell. Die Band hat ja einen Riesenhit mit Tainted Love und hier ist die geniale Coverversion mit dem Stella Starlight Orchestra, Tainted Love.

This Guy's in Love und der verliebte Guy, dieser Typ, Herb Alpert, der lebt ja noch, der ist ja putzmunter, liebt natürlich auch seine Musik und mittlerweile 91 Jahre. Mit seiner Band Tijuana Brass ist er ja um die Welt gezogen und auch dadurch letztendlich dann weltberühmt geworden. So, und ich bleibe jetzt hier im Studio, Until You Came Back to Me. So, der nächste Titel von Hill St. Joe's. Also ich warte und ihr hört.

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5: Ich bin Felix Becker. Bei Bahnsdorf im Landkreis Oberspreewald-Lausitz ist ein Motorradfahrer tödlich verunglückt. Der 54-Jährige kam nach Polizeiangaben von seiner Fahrspur ab und stieß frontal mit einem LKW zusammen. Trotz einer Notoperation starb der Mann wenig später im Krankenhaus. Für die Westernstadt Old Texas Town in Berlin-Spandau ist eine Lösung gefunden worden. Der Verein kann das Gelände nach monatelangem Streit bis 2032 weiter nutzen. Der Eigentümer hatte den auslaufenden Pachtvertrag zunächst nicht verlängern wollen. Eine Petition für den Erhalt der Westernstadt hatten fast 12.000 Menschen unterzeichnet. Brandenburgs Gesundheitsminister Wilke verteidigt die Schließung mehrerer Geburtskliniken. Trotz der Einschnitte sei die Versorgung im Land weiterhin sehr gut, sagte der Politiker im Landtag. In diesem Jahr wurden bereits Geburtskliniken in Potsdam und Strausberg geschlossen. Als nächstes folgt Bernau. Der Textildiscounter Kick schließt weitere Filialen in Berlin und Brandenburg. In Brandenburg sind bereits 4 Standorte dicht, weitere in Forst und Potsdam-Babelsberg sollen bis Jahresende folgen. Auch in Berlin wurden 2 Geschäfte geschlossen. Die aktuellen Temperaturen in Berlin mit Tamalex und in Potsdam im holländischen Viertel 12 Grad. Heute oft wolkig bis stark bewölkt. Vor allem in den nördlichen Landesteilen fällt gelegentlich Regen, maximal 20 bis 23 Grad. Morgen anfangs stark bewölkt mit abziehendem Regen im Süden. Im Tagesverlauf gibt es dann wechselnde Bewölkung mit einzelnen Schauern und örtliche Gewitter sind auch möglich. Temperaturen um 20 Grad.

0: Fly Me to the Moon. Astro Gilberto. Und wir haben übrigens, für alle, die so an so etwas glauben, zunehmenden Halbmond. Also das ist gesichert. Die Sichel zur Hälfte beleuchtet von der Sonne. Wir sehen also den Mond ganz gut. Also später erst. Und astrologisch gesehen ist der zunehmende Mond mit zunehmender Energie auch verbunden. Also ich würde sagen, wenn wir daran glauben, wir nutzen das. Ne? Wir nutzen die zunehmende Energie. Und deshalb sage ich, guten Morgen, ihr seid bei Ella mit Uli Zelle. Herzlich willkommen. Und auch wenn es noch früh ist, schauen wir doch schon mal voraus in die Nacht, in die Sonnabendnacht mit dem Titel Looking for the Heart of Saturday Night. Jamie Cullum.
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Das war Jazz Eddie aus Liverpool mit dem schönen Song T&C Apply. Ich habe lange gebraucht, um herauszufinden, was Jazz uns damit sagen will. Und es ist schlicht die englische Bezeichnung für es gelten die allgemeinen Geschäftsbedingungen. Das wusste ich auch nicht. Also TC ist zwar quasi unser AGB. Ne? Und die lesen wir ja nicht durch und unterschreiben immer alles. Aber ich lese unsere Playlist hier aufmerksam. Und da steht jetzt drauf, Walking on Wheels, die Gruppe Incognito. Und ich darf noch eines hinzufügen, mit dem Rad ist das so eine Sache. Wir haben als Menschen erst vor 8000 Jahren das Rad erfunden, obwohl wir ja schon viele hunderttausend Jahre auf der Welt sind, hat uns wirklich vorangebracht. Und was ja noch verrückter ist, erst im Jahre 2026 wurde Ella erfunden. Spät, aber nicht zu spät. Walking on Wheels mit Ella.

Natalie Cole, Tell Me All About It. Machen wir auch gleich. Alles, was in der Welt passiert ist, also gleich um 9 Uhr in den Nachrichten. Wir sind bereit. People, get ready. The brand new heavies.

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1: Ich bin Felix Becker. Einen Tag vor der Abgeordnetenhauswahl in Berlin werben die Parteien noch einmal um Stimmen. BSW und CDU planen heute Kundgebungen. Die meisten Wahlkampfabschlüsse fanden bereits gestern statt. Viele Berliner sind noch unentschlossen. Laut ZDF-Politbarometer wissen 23% noch nicht sicher, wem sie ihre Stimme geben. Im Süden Brandenburgs üben Einsatzkräfte heute den zweiten Tag den Ernstfall einer Überschwemmung. Beteiligt sind unter anderem die Stadt Cottbus und mehrere Landkreise. Trainiert wird vor allem die Zusammenarbeit der Behörden und der Kommunen zwischen den verschiedenen Einsatzstellen. Autofahrer sollen ab Oktober beim Tanken entlastet werden.
2: Die Bundesregierung will die Energiesteuer senken, dadurch sollen Benzin und Diesel rund 17 Cent pro Liter günstiger werden. Ab Januar ist zudem ein Spritpreisdeckel geplant. Verbraucherschützer und Opposition kritisieren, dass die Maßnahmen den Staat viel Geld kosten und auch Menschen entlasten, die gar nicht auf Unterstützung angewiesen sind. Noah Ulrich, Redaktion.
1: Im Streit um Grönland haben die USA und Dänemark einen Durchbruch verkündet.
3: Demnach soll in der kommenden Woche ein Abkommen mit den Vereinigten Staaten unterzeichnet werden. Präsident Donald Trump schrieb auf Truth Social, den Vereinigten Staaten werde die dauerhafte Kontrolle über die Sicherheit und alle anderen Belange in Grönland gewährt. Dänemarks Regierungschefin Frederiksen erklärte, das Recht der Grönländer auf Selbstbestimmung werde anerkannt. Der Deal sei gut für die Sicherheit der Arktis und deshalb gut für die NATO und Europa. Ulrike Klein, Redaktion.
1: US-Präsident Trump hat CNN und weitere Medien von Presseveranstaltungen im Weißen Haus ausgeschlossen. Betroffen sind auch der Sender MS Now und die Plattform Politico. Trump wirft den Medien vor, Lügen über ihn und seine Regierung zu verbreiten. Weitere Ausschlüsse sollen folgen. In der Fußball-Bundesliga hat Union Berlin eine bittere Niederlage einstecken müssen. Die Unioner verloren in München 0-7. In der Basketball-Bundesliga hat Alba Berlin am Abend gegen Chemnitz 89-82 gewonnen. Die aktuellen Temperaturen in Berlin mit Alex und in Potsdam im holländischen Viertel 12 Grad. Heute oft wolkig bis stark bewölkt. Vor allem in den nördlichen Landesteilen fällt gelegentlich Regen, maximal 20 bis 23 Grad. Morgen anfangs stark bewölkt mit abziehendem Regen im Süden. Im Tagesverlauf gibt es dann wechselnde Bewölkung mit einzelnen Schauern und örtliche Gewitter sind auch möglich. Temperaturen um 20 Grad.
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Love, Anita Baker, und da ist doch wirklich alles drin. Gospel, Soul, Blues, Jazz. Ihr seid bei Ella, ist auch alles drin, und schön, dass ihr auf dieser Frequenz heute dabei seid. Schönen guten Morgen auf dieser Welle, sagt Uli Zelle, und in Reimlaune heute und in guter Laune. Ich hoffe, ihr auch. Das lässt sich vielleicht ja noch steigern mit guter Musik, mit den Farbbalken, den Color Bars von Chris Mildau und Chris Tye. Und bei den Color Bars geht es anfangs so richtig zurückhaltend los mit einer Mandoline, die zupft Chris Tye, dann kommt Brad Mildau mit dem Piano und so weiter und so weiter und so weiter.

The White Nights. Und das waren hörbar nicht die Nights in White Satin, sondern die Weißen Nächte der Gruppe B3. Unter diesem bescheidenen Kürzel stecken zwei hochbegabte, also meist zwei hochbegabte Musiker, Andreas Hommelsheim, Komponist übrigens des deutschen Soundtracks von König der Löwen, und dann der Schlagzeuger Lutz Halfter. Und Halfter und Hommelsheim, das ist quasi das musikalische Fundament von B3. Ihr seid bei Ella, ist auch ein Fundament für gute Musik. Und hier ist Uli Zelle für euch am Mikrofon. Und einer meiner ersten Jazzplatten war Round Midnight. Das ist so ein Jazz-Standard. Und wir hören jetzt eine Version von Thelonious Monk. 8:45 in Berlin bei Ella, Round Midnight.

It's a beautiful day, stellte Michael Bublé fest. Also ich hoffe, dass es für euch heute auch ein wunderbarer Tag wird. Wir versuchen ja ein wenig Starthilfe zu geben bei Ella für den besten Jazz, Soul und Blues. Und jetzt mit einer Stimme, ja, die leider vor einigen Wochen verstummt ist, nämlich die von Cassandra Wilson. Sie starb im Alter von nur 70 Jahren. Wir behalten sie natürlich im Herzen, im Gedächtnis und natürlich im Programm. Immer wieder. Hier ist Cassandra Wilson mit The Wait.

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10: Ich bin Felix Becker. Bei einem Unfall im Berliner Norden ist ein Auto von der Bösebrücke auf die Gleise des S-Bahnhofs Bornholmer Straße gestürzt. Der Fahrer starb trotz Wiederbelebungsversuchen. Warum der Mann die Kontrolle über sein Auto verlor, ist noch unklar. In Brandenburg finden heute gleich drei CSDs statt. In Hennigsdorf im Landkreis Oberhavel, in Jüterbog im Landkreis Teltow-Fläming und in Bad Belzig im Landkreis Potsdam-Mittelmark werden hunderte Menschen erwartet. In Hennigsdorf ist auch eine rechtsextreme Gegenveranstaltung angekündigt. Die Polizei sichert die Veranstaltungen ab. WG-Zimmer in Berlin bleiben teuer. Laut einer Studie wurde zuletzt jedes zweite Zimmer für über 650 Euro im Monat angeboten. Damit liegt Berlin gleich auf mit Hamburg. Noch teurer sind WG-Zimmer in München. Der Textildiscounter Kick schließt weitere Filialen in Berlin und Brandenburg. In Brandenburg sind bereits 4 Standorte dicht, weitere in Forst und Potsdam-Babelsberg sollen bis Jahresende folgen. Auch in Berlin wurden 2 Geschäfte geschlossen. Die aktuellen Temperaturen in Berlin mit Tamalex und in Potsdam im holländischen Viertel 12 Grad. Heute oft wolkig bis stark bewölkt. Vor allem in den nördlichen Landesteilen fällt gelegentlich Regen, maximal 20 bis 23 Grad. Morgen anfangs stark bewölkt mit abziehendem Regen im Süden. Im Tagesverlauf gibt es dann wechselnde Bewölkung mit einzelnen Schauern und örtliche Gewitter sind auch möglich. Temperaturen um 20 Grad.

Guten Morgen, hier ist Ella und hier ist für euch im Studio Uli Zelle und wir haben gerade gehört Gregory Porter mit Revival. So, und jetzt geht's folgendermaßen los. Also, one for the money, two for the show, three to get ready and four to go, go, go. Ja, und diese alte englische Zählweise, dieser Zählreim soll Ideengeber gewesen sein für folgenden Titel, den wir jetzt hören. Dave Brubeck and three to get ready. 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

Das war die amerikanische Supergroup Dinner Party mit If Ain't Broke, Love Wins. Und auf dieser Dinner Party sind wirklich nur die Besten vom Fach eingeladen. Also zum Beispiel Terrace Hill, Keyboarder und Produzent. Kamasi Washington, ein weltbekannter Jazz-Saxophonist. Oder Robert Glasper, Grammy-prämierter Pianist. Ja, und damit guten Morgen. Herzlich willkommen bei Ella. Schön, dass ihr dabei seid. Im Studio heute für euch Uli Zelle und wo auch immer ihr seid, wir fühlen bekanntlicherweise den besten Jazz, Soul und Blues. Und jetzt kommt ein Jazz-Standard, der aber den Jazz zurückführt an seine Wurzeln, nämlich den Blues. Und zum Blues gehört das Klagen, das Stöhnen, das Murren, das Moanen. Und hier sind Christian McBride und Jose James Moyne. 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

To Love Somebody, Nina Simone. Und es gibt ein Video, da sitzt sie in einer Art Abendkleid, also sehr afrikanisch angemutet, mit sehr, sehr hoher Kopfbedeckung und alles sehr, sehr schick, alles noch in Schwarz-Weiß und singt eben dieses To Love Somebody. Das ist wirklich ganz klasse, aufgenommen 1969. Und ich dachte immer, sie hätte es auch geschrieben, aber stimmt gar nicht. Das hat Barry Gibb geschrieben. Also Barry, der letzte noch lebende Gibb, wurde übrigens am 1. September 80 Jahre. So, und hier ist jetzt Weather Report mit Teen Town.

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6: Ich bin Felix Becker. Einen Tag vor der Abgeordnetenhauswahl in Berlin werben die Parteien noch einmal um Stimmen. BSW und CDU planen heute Kundgebungen. Die meisten Wahlkampfabschlüsse fanden bereits gestern statt. Viele Berliner sind noch unentschlossen. Laut ZDF-Politbarometer wissen 23% noch nicht sicher, wem sie ihre Stimme geben. Im Süden Brandenburgs üben Einsatzkräfte heute den zweiten Tag den Ernstfall einer Überschwemmung. Beteiligt sind unter anderem die Stadt Cottbus und mehrere Landkreise. Trainiert wird vor allem die Zusammenarbeit der Behörden und der Kommunen zwischen den verschiedenen Einsatzstellen. Autofahrer sollen ab Oktober beim Tanken entlastet werden.
7: Die Bundesregierung will die Energiesteuer senken, dadurch sollen Benzin und Diesel rund 17 Cent pro Liter günstiger werden. Ab Januar ist zudem ein Spritpreisdeckel geplant. Verbraucherschützer und Opposition kritisieren, dass die Maßnahmen den Staat viel Geld kosten und auch Menschen entlasten, die gar nicht auf Unterstützung angewiesen sind. Noah Ulrich, Redaktion.
6: Im Streit um Grönland haben die USA und Dänemark einen Durchbruch verkündet.
8: Demnach soll in der kommenden Woche ein Abkommen mit den Vereinigten Staaten unterzeichnet werden. Präsident Donald Trump schrieb auf Truth Social, den Vereinigten Staaten werde die dauerhafte Kontrolle über die Sicherheit und alle anderen Belange in Grönland gewährt. Dänemarks Regierungschefin Frederiksen erklärte, das Recht der Grönländer auf Selbstbestimmung werde anerkannt. Der Deal sei gut für die Sicherheit der Arktis und deshalb gut für die NATO und Europa. Ulrike Klein, Redaktion.
6: US-Präsident Trump hat CNN und weitere Medien von Presseveranstaltungen im Weißen Haus ausgeschlossen. Betroffen sind auch der Sender MS Now und die Plattform Politico. Trump wirft den Medien vor, Lügen über ihn und seine Regierung zu verbreiten. Weitere Ausschlüsse sollen folgen. In der Fußball-Bundesliga hat Union Berlin eine bittere Niederlage einstecken müssen. Die Unioner verloren in München 0-7. In der Basketball-Bundesliga hat Alba Berlin am Abend gegen Chemnitz 89-82 gewonnen. Die aktuellen Temperaturen in Berlin mit Tamalex und in Potsdam im holländischen Viertel 12 Grad. Heute oft wolkig bis stark bewölkt. Vor allem in den nördlichen Landesteilen fällt gelegentlich Regen, maximal 20 bis 23 Grad. Morgen anfangs stark bewölkt mit abziehendem Regen im Süden. Im Tagesverlauf gibt es dann wechselnde Bewölkung mit einzelnen Schauern und örtliche Gewitter sind auch möglich. Temperaturen um 20 Grad.
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100 Days, dieser Titel von Joe Reagan, also 100 Tage. Und die ersten 100 Tage sind ja bekanntlich so eine Marke, an der eine Leistung, eine Amtszeit und so etwas dann bemessen, beurteilt wird. Morgen wird in Berlin gewählt und dann werden die Neuen sicher in den nächsten 100 Tagen auch bewähren müssen und dann werden sie auch irgendwann mal bewertet. Mal sehen, was da an Personal so rauskommt. Hier ist auf jeden Fall Ella, hier ist Uli Zelle für euch im Studio. Und wir arbeiten natürlich mit sehr viel Liebe für den Jazz, Soul und Blues. Und insgesamt gibt es sehr, sehr viel Liebe in dieser Welt. Das meint zumindest der britische Musiker Omar. Und das hört sich dann so an.

The Watermelon Man, apropos Wassermelone, die hat es übrigens in sich. Also so groß wie sie ist, so gesund ist sie nämlich. Erstmal ein perfekter Wasserversorger. Sie ist nämlich reich an Lizopin. Das schützt vor Entzündungen. Die Aminosäure entspannt und senkt den Blutdruck. Und die Melone hat natürlich wichtige Nährstoffe. Und vor allen Dingen, die dicke Melone macht nicht dick, weil sie ist nämlich kalorienarm. Ich finde, es lebe die Wassermelone, sagen wir doch mal. Ihr seid bei Ella und nicht bei einem Ernährungsmagazin. 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Ja.

na klar, das kennen wir von Guns N' Roses, aber hier ist es Olea. Und die kommt aus Buenos Aires und hat schon andere Coverversionen herausgebracht, zum Beispiel Jealous Guys von John Lennon oder Baby, I Love Your Way von Peter Frampton und auch I'm Not In Love, So Don't Forget It. 10cc, ne? Was ein schöner Song ist das, ne? Was ein richtig schöner Song. So, also wir sind auf jeden Fall hier im Original zu hören. Ella, fühl den besten Jazz, Soul und Blues. Heute am Sonntag mit Uli Zelle. Und vielleicht nimmt sich Olea ja auch mal den Song vor als Cover, den wir jetzt im Original spielen. Etta James, The Man I Love.

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Kurz nach 11:30, das war George Duke, also nicht der Duke, aber auch ein guter. I love you more. Und ihr hört Ella und guten Morgen, sagt Uli Zelle. Herzlich willkommen hier an dieser Stelle. Und ich habe jetzt Fergus MacCready auf meiner Playlist. Das ist, wie ihr wisst, ein schottischer Musiker, einer, der seine Heimat wirklich schätzt, ich würde sogar sagen liebt. Und seine Inspiration auch aus der Natur holt, also aus den Landschaften Schottlands. Und angefangen hat er, Überraschung, Überraschung, als junger Mann mit dem Dudelsack, also Dudelsack spielen, hat glücklicherweise dann aber zum Piano gewechselt. Also da können wir wirklich froh sein. So, also lassen wir den Mann ans Klavier, also ans Piano. Hier ist Fergus MacCready mit The Pass.

0: Something in Common. Kendra Morris, und da steht ja deutlich die Stimme dieser US-amerikanischen Sängerin im Fokus. Die restliche Instrumentierung ist ja eher zurückhaltend, aber zu Recht, finde ich, auch bei so einer guten Stimme. Something in Common, also etwas gemeinsam haben wir ja auch alle hier bei Ella. Wir lieben und fühlen den Jazz, Soul und Blues. So, und da geht gerade der Kollege Sommer hier an der Studioscheibe vorbei. Was macht denn der am Wochenende hier? Und gähnt auch noch. Also die Moderation so langweilig. Also gut, okay, lieber Herr Sommer. Hier geht's bei uns weiter. Und da wir gerade bei den schönen Dingen des Lebens sind, es geht um die Liebe. In diesem Fall die Liebe aus der Buchstabensuppe. Nat King Cole buchstabiert Love.
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Das ist doch gefühlt so eine Art Urblues. Und ich denke, ihr habt die heilende Wirkung ja auch gespürt. Denn im Text heißt es ja, the blues is a healer. Of course, natürlich. So, wollt ihr wissen, was sonst noch in Sachen Jazz, Soul und Blues in Berlin los ist? Natürlich im Zigzag Club in der Hauptstraße. Da spielen Gianni Gagliardi und das All-Star Quintett und die feiern das Erbe von John Coltrane. Dann habe ich noch die Brotfabrik am Caligari-Platz in Weißensee und da gibt es heute die Hot Tropical Nights mit kubanischen Rhythmen. Passt ja auch ganz gut zum nächsten Song, den wir hier haben bei Ella, nämlich die Banda Brasileira mit Shape of You. Los geht's und wir hören uns nach den Nachrichten dann wieder.

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1: Ich bin Felix Becker. Vor dem Berliner Landgericht hat der Prozess gegen einen 37-Jährigen wegen Totschlags begonnen. Er soll im April in Gesundbrunnen einen 25-jährigen Autohändler nach einem Streit um Geld mit einem Messer getötet haben. Der Angeklagte schwieg zum Prozessauftakt. Er sitzt seit der Tat in Untersuchungshaft. Brandenburg will Museen und Archive besser vor Katastrophen schützen. In Cottbus und im Landkreis Spree-Neiße startet dazu ein Modellprojekt für rund 20 Museen. Untersucht werden Gefahren durch Hochwasser, Waldbrände und Cyberangriffe. Aus der Risikoanalyse sollen Notfallpläne entstehen, die später auch anderen Regionen als Vorbild dienen könnten. Das geplante Spritpreisentlastungspaket der Bundesregierung stößt auf unterschiedliche Reaktionen.
2: Verbraucherschützer und Wirtschaftswissenschaftler kritisieren den Tankrabatt als teuer und wenig zielgerichtet, weil auch Gutverdiener profitieren. Zustimmung kommt dagegen aus der Landwirtschaft und der Logistikbranche. Sie sehen in der Steuersenkung eine schnelle Entlastung für Betriebe, die besonders unter den hohen Spritpreisen leiden. Ab Oktober sollen die Steuern auf Benzin und Diesel um 17 Cent pro Liter sinken. Zum Jahreswechsel ist zusätzlich ein Spritpreisdeckel geplant. Ulrike Klein, Redaktion.
1: US-Präsident Trump hat ein neues Sanktionspaket gegen Russland in Kraft gesetzt.
3: Unter anderem wird Präsident Putin mit einem Einreiseverbot belegt. Außerdem wird Vermögen russischer Militärs und Banken eingefroren. Trump kann zudem Sonderzölle auf Importe aus Russland sowie aus China und Indien verhängen. Beide Länder beziehen große Mengen Öl und Gas aus Russland. Timo Wiesner, Redaktion.
1: Der US-Bundesstaat Kalifornien will einen Notschalter für außer Kontrolle geratene KI-Systeme prüfen. Eine Expertengruppe soll dafür einen Mechanismus entwickeln, mit dem künstliche Intelligenz im Ernstfall gestoppt werden kann. Gleichzeitig wurde bekannt, dass Googles KI Gemini bei Tests selbstständig in fremde Computersysteme eingedrungen sein soll. Dabei sei nach Angaben von Google kein Schaden entstanden. Die aktuellen Temperaturen in Berlin Mitte am Alex und in Potsdam im holländischen Viertel 18 Grad. Heute wolkig bis stark bewölkt. Über den Nachmittag kann es hier und da gelegentlich Regenschauer geben. Temperaturen bis 22 Grad. Morgen dann im Nordwesten hin und wieder Regen. Im Tagesverlauf zieht der aber nach Süden ab. Höchstwerte bis 21 Grad.
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Dionne Ferris mit Hopeless, aber wir sind hier nicht ohne Hoffnung. Wir starten ganz positiv in diesen Sonnabend, kurz nach 11. Und nochmal schönen guten Morgen oder guten Tag, je nach Gefühl. Und apropos Gefühl, ihr seid ja bei Ella. Und ihr wisst ja, wir fühlen den besten Jazz, Soul und Blues. Und Ella ist ja irgendwie eine traumhafte, eine wunderbare Musikinsel im Meer der Radiostationen. Und mit Musik aus fast einem Jahrhundert, denn so weit zurück gehen ja die Wurzeln des Jazz, Soul und Blues. Wir spielen diese Musik, diese so unterschiedliche Musik, und die ist vor allen Dingen handgemacht. Und in einer Zeit, wo Musik schon längst aus Rechnern und Computern kommt, zum größten Teil zumindest oder viel, und KI generiert ist, da kann ich nur sagen, hoch lebe die handgemachte Musik. Und deshalb jetzt hoch lebe die Gruppe Peach mit dem Titel Narrow.

Chad Baker, 1956. Was für ein Jahr. Und ich blättere mal kurz zurück. Nein, ich google natürlich nur. In den USA stürmte ein gewisser Bill Haley mit seinen Comets tatsächlich kometenhafte Hitparaden. 1 o'clock, 2 o'clock, 3 o'clock, right. So einfach war das, ne? Ja, und im Jazz? In New York spielte Duke Ellington auf dem Newport Jazz Festival und der Tenorsaxophonist seiner Band, Paul Consalves, legte ein halbstündiges Solo hin. Eine halbe Stunde auf dem Saxophon. Solo. Hammer. Eine halbe Stunde auf dem Piano würde Fergus McCready, glaube ich, auch locker hinbekommen. Den hatten wir heute schon in meiner kleinen Radioshow hier. Und McCready, der Schotte aus der Kleinstadt mit dem schönen Namen Dollar, jetzt hier mit Boulderfield. Und da geht es ja immer langsam los. Und dann steigert sich McCready.

Oh ja, das war er, der Godfather of Soul, James Brown, hier bei Ella. Und das war, glaube ich, ganz gut für eine Morgengymnastik. Ne? People get up and drive your funky soul. Versuch diesen Tanz jetzt mal oder diese Gymnastik mal zum Song von Lofi. Ne? Let You Break My Heart Again. Man kann es ja mal probieren. Hier ist Lofi auf Ella. Fühl den besten Jazz, Soul und Blues.

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George Benson, Lady, love me one more time. Und nochmal herzlich willkommen hier bei Ella mit Uli Zeller heute am Sonnabend, dem 19. September. Und ich spreche das Datum deshalb so langsam aus, weil morgen ist nämlich der 20. September. Und morgen, Leute, denkt dran, zur Wahl gehen. Ihr seid der Souverän. Also ihr sagt, wo es lang und weiter geht in dieser Stadt. Und das Wahlergebnis für heute ist eindeutig, zumindest was das Radio angeht. Ihr habt euch für Ella entschieden. Und das ist auch gut so. Der nächste Titel passt zum Wahlkampf. Da werden ja immer viele Versprechungen gemacht. The Promise You Made. Eli Buna mit Ella Buna.

0: Jill Scott, Golden. Und apropos Golden, jetzt sind wir bei den Geburtstagskindern. Feste Größe in meiner kleinen Radioshow, wie immer in meiner Funkzelle am Wochenende. Da wären zum Beispiel Twiggy, das Model Twiggy, erinnert euch noch? Die wog ungefähr so zwischen 30 und 40 Kilo, also mehr nicht in den frühen 60er Jahren. Die wird jetzt 76, also so viel hat die nie gewogen. Dann Jimmy Fallon, der geniale US-Moderator, der so gut Mick Jagger nachmachen kann. Also wenn der Mick Jagger sozusagen als Studiogast hat, dann singt er Mick Jagger was vor und Jagger kriegt solche großen Augen. Der wird 51 und jetzt zwei ehemalige BundesministerInnen, Lisa Paus 57, Heiko Maas 59. Ja, und leider nicht mehr unter uns ist Jeremy Irons. 77 wäre er geworden und auch Mama Cass, die kennen wahrscheinlich viele gar nicht mehr. Mama Cass war eine der Mamas von den Mamas und Papas. Sehr gewichtig, sehr, ja, wirklich sehr gewichtig, leider verstorben. Ich sage Happy Birthday zu allen anderen, zu allen lebenden, liebenden und liebevollen Geburtstagskindern der Sorte Jungfrau. Und ich wünsche euch Gesundheit, Glück und vor allem eins, Liebe. I wish you love, Nancy Wilson.
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Robbie Williams und Frank Sinatra. Ich weiß nicht, sind die sich jemals selber begegnet? Ich glaube, nee. Ne? Das ist ja oft so, ne? dass die dann immer noch ein Duett machen, obwohl sie physisch gar nicht zusammentreffen können. Auf jeden Fall, it was a very good year und danke an euch. It was a very good Showtime mit euch. Ich sage danke und mache jetzt Schluss. Jetzt kommt der wunderbare Victor Worms und wir hören uns, wenn ihr mögt, morgen ab 8 Uhr wieder hier auf dieser Welle. Ich sage nochmal, wie gesagt, danke fürs Zuhören und wie immer freundlichst an dieser Stelle, euer Uli Z.

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6: Ich bin Felix Becker. Vor dem Berliner Landgericht hat der Prozess gegen einen 37-Jährigen wegen Totschlags begonnen. Er soll im April in Gesundbrunnen einen 25-jährigen Autohändler nach einem Streit um Geld mit einem Messer getötet haben. Der Angeklagte schwieg zum Prozessauftakt. Er sitzt seit der Tat in Untersuchungshaft. Brandenburg will Museen und Archive besser vor Katastrophen schützen. In Cottbus und im Landkreis Spree-Neiße startet dazu ein Modellprojekt für rund 20 Museen. Untersucht werden Gefahren durch Hochwasser, Waldbrände und Cyberangriffe. Aus der Risikoanalyse sollen Notfallpläne entstehen, die später auch anderen Regionen als Vorbild dienen könnten. Das geplante Spritpreisentlastungspaket der Bundesregierung stößt auf unterschiedliche Reaktionen.
7: Verbraucherschützer und Wirtschaftswissenschaftler kritisieren den Tankrabatt als teuer und wenig zielgerichtet, weil auch Gutverdiener profitieren. Zustimmung kommt dagegen aus der Landwirtschaft und der Logistikbranche. Sie sehen in der Steuersenkung eine schnelle Entlastung für Betriebe, die besonders unter den hohen Spritpreisen leiden. Ab Oktober sollen die Steuern auf Benzin und Diesel um 17 Cent pro Liter sinken. Zum Jahreswechsel ist zusätzlich ein Spritpreisdeckel geplant. Ulrike Klein, Redaktion.
6: US-Präsident Trump hat ein neues Sanktionspaket gegen Russland in Kraft gesetzt.
8: Unter anderem wird Präsident Putin mit einem Einreiseverbot belegt. Außerdem wird Vermögen russischer Militärs und Banken eingefroren. Trump kann zudem Sonderzölle auf Importe aus Russland sowie aus China und Indien verhängen. Beide Länder beziehen große Mengen Öl und Gas aus Russland. Timo Wiesner, Redaktion.
6: Der US-Bundesstaat Kalifornien will einen Notschalter für außer Kontrolle geratene KI-Systeme prüfen. Eine Expertengruppe soll dafür einen Mechanismus entwickeln, mit dem künstliche Intelligenz im Ernstfall gestoppt werden kann. Gleichzeitig wurde bekannt, dass Googles KI Gemini bei Tests selbstständig in fremde Computersysteme eingedrungen sein soll. Dabei sei nach Angaben von Google kein Schaden entstanden. Die aktuellen Temperaturen in Berlin Mitte am Alex und in Potsdam im holländischen Viertel 18 Grad. Heute wolkig bis stark bewölkt. Über den Nachmittag kann es hier und da gelegentlich Regenschauer geben. Temperaturen bis 22 Grad. Morgen dann im Nordwesten hin und wieder Regen. Im Tagesverlauf zieht der aber nach Süden ab. Höchstwerte bis 21 Grad.
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Going Down 1972. Und wir überlegen wieder, was war noch 1972? Waren da nicht Olympische Spiele in München? Ja, zum Beispiel. Aber wie auch immer, jeder hat seine Erinnerungen. Liebe Freunde, mein Name ist Viktor Worms. Ich freue mich, dass ihr euch für Ella entschieden habt. Mein Dank wie immer an meinen Kumpel Uli für die letzten 4 Stunden. Ich darf die nächsten 4 und das mit dem besten Jazz, Soul und Blues. Und das jetzt mit einem Titel, als der im Original rauskam. Ja, Freunde, der wurde in amerikanischen Radiosendern nicht gespielt, weil es um so hieß es damals, interkulturelle Liebe ging. Also um die Liebe eines weißen Mannes zu einer farbigen, zu einer schwarzen Frau. Und das wollte man in der Popmusik nicht hören. Die Zeiten haben sich Gott sei Dank geändert. Und wir hören jetzt von Brown Eyed Girl eine, wie soll man sagen, eine Wiederaufnahme aus dem Jahr 2025. Van Morrison Alumni Band, Van Morrison und Natalie Paris. Das ist euer Ella am Samstag. Schön, dass ihr da seid.

Ich glaube, ich bin der größte lebende Fan von Quincy Jones. Ich weiß es nicht, aber auf jeden Fall bin ich ein ganz, ganz großer. Dieser Mann hat weit mehr als 1000 Titel in seinem Leben komponiert bzw. produziert. Das ist mal ein Wort. Wenn man da jetzt mal rechnet, 3 bis 4 Minuten dauert so ein Titel. Ihn zu schreiben wahrscheinlich ein bisschen länger, vermute ich mal, also zu komponieren. Dann würde man aber nur, um die Musik zu hören, man würde tatsächlich um die 2 Tage, 24 Stunden am Tag, nur Quincy Jones Titel hören. Ist vielleicht auch ein bisschen viel, deshalb waren es bei uns etwa knapp 4 Minuten und nicht 4 Tage. Aber ein ganz, ganz großer, und er begegnete uns immer wieder, er wird uns auch hier in der Sendung noch ein paar Mal begegnen, 2 Mal noch, denn er hat natürlich viele, viele ganz, ganz große produziert und dabei auch viele, die in unseren Beritt passen, also zu Ella, zum besten Jazz, Soul und Blues. So, die Dame hatte mit ihm nie zu tun, aber sie wird ihn kennen und wird vielleicht beim einen oder anderen Titel gedacht haben, sowas würde ich auch gerne mal schreiben oder singen. Hier ist Jasmine Lacey auf Ella, ganz aktuell.

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Ja, das war James Taylor. Und es war eine Komposition und eine Produktion von Antonio Benedetto. Klingt wie ein Maler, der jahrelang auf dem Rücken gelegen hat und Kirchendecken angemalt hat. Ist er aber nicht. Es ist der wunderbare Tony Bennett. Put on a happy face. Das kann nicht schaden. Einfach mal ein bisschen fröhlicher zu gucken, denn das wirkt auch auf andere. Ich hoffe, euch geht es richtig gut an diesem Samstagmittag. Und sonst sorge ich jetzt dafür, dass es euch besser geht. Daryl Hall und John Oates und vorher Madeleine Perrot hier bei uns auf Ella.

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Dreamer, Emmanuel Wilkins. Und jetzt kommen wir zu einem Song, da empfehle ich euch wieder mal einen Blick auf das Video zu legen. Das findest du ja ganz, ganz schnell im Internet. Es geht um GJ, eine junge Künstlerin, und der Titel heißt Ich kann es nicht erwarten, dich endlich zu sehen. Und du siehst sie nur mit einer Kamera gefilmt, die sie auch überhaupt nicht bewegt. Du siehst sie dort stehen, sie streichelt ihren Bauch, sie ist nämlich schwanger, und sie richtet diesen Song an ihr Kind, das da, wie man sieht, sehr bald kommen wird. Ich kann es nicht erwarten, dich zu sehen. GJ, can't wait to meet you. Und das ist Ella und eine wunderschöne Geschichte.

Elvis Costello und Burt Bacharach. So, und jetzt mache ich etwas, das mache ich sehr selten. Ich grüße jetzt Andrea Gernand. Andrea Gernand lebt in der Nähe von Potsdam, hört also Ella auf UKW und DAB+. Und diese Frau macht heute, das soll hin und wieder vorkommen, dass Menschen das am Samstag machen, sie macht heute eine Party. Sie hat ihre Freunde eingeladen und sie ist ganz treue Ella-Hörerin und sie macht etwas, das habe ich vor drei Wochen, glaube ich, zum ersten Mal vorgeschlagen und ich habe schon einige Resonanzen bekommen von Menschen, die es dann gemacht haben, nämlich einfach mal eine Plattenparty zu machen. Also ich meine jetzt nicht eine Party im Plattenbau, ich meine auch nicht eine platte Party, sondern eine Plattenparty. Und das heißt, ihr ladet eure Freunde ein und jeder darf gemäß seines Musikgeschmacks, darf seine Musik oder ihre Musik mitbringen und dann wird aufgelegt und zwar ohne, dass jemand meckert und jeder darf, was er möchte. Also wer Schlager-Fan ist, legt Schlager auf. Wer Hardrock mag, legt Hardrock auf und wer Jazz Solo Blues mag, und das sind natürlich wir, ja, der bringt halt so etwas mit. Man hört sich das an und mittlerweile habe ich schon von einigen Resonanzen bekommen, die das ganz, ganz toll fanden, weil sie plötzlich ihre Freunde von einer anderen Seite kennengelernt haben und vor allem auch Musik, von der sie bisher vielleicht entweder nichts gehalten haben oder nichts wussten. Und das ist doch das, was wir alle wollen. Jeder soll seine Musik gut finden. Jede soll ihren eigenen Musikgeschmack haben und wir anderen sollten einfach mal reinhören. Und dann kommen wir vielleicht darauf, hey, hätte ich nicht gedacht, das ist Jazz? Ja, stimmt. Oder das ist Schlager oder das ist Rockmusik. Und einfach mal hören. Und wir lernen ja auch immer wieder hier bei Ella, dass vieles einfach so zusammenhängt. Und das ist auch beim nächsten Titel so. I get a kick out of you. Da gibt's allein in der reinen Popmusik fast bis hin zu schlagerhafter Popmusik. Da gibt's, glaube ich, ich weiß gar nicht wie viele Versionen, bestimmt 20, 30 Stück. I get a kick out of you. Und das ist sicher eine der ältesten von Dinah Washington aus dem Jahr 1955. Viel Spaß!

Tower of Power waren das. Und das ist Legende. Also diese Herrschaften sind Legende. Es sind allesamt Bläser, also Trompete, Horn, alles, was dazugehört. Und das ist ein Bläserset gewesen, der wurde von allen angefragt. Die haben mit so vielen Großen gespielt. Also zum Beispiel mit Aretha Franklin, mit Eric Clapton, mit Elton John und auch in der Rockmusik. Und da sind wir wieder dabei. Man muss nur einfach mal über die Grenzen schauen. Zum Beispiel mit Aerosmith. Also die hört man auf ganz, ganz vielen Titeln. Sehr selten ganz alleine. Das ist hier bei Ella anders. Das war das Jahr 1991 auf Ella. Und was am 19.09. in und um Berlin, um Potsdam herum und Deutschland und der Welt passiert ist, das erfahren wir gleich in den Nachrichten und dann nach 13 Uhr machen wir hier weiter. Mein Name ist Victor Worms und ich freue mich auf die nächste Stunde und jetzt auf Dave McMurray.

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1: Ich bin Felix Becker. Bei einem Brand in einer Pflegeeinrichtung in Berlin-Kreuzberg ist ein Mensch ums Leben gekommen. Nach Angaben der Feuerwehr wurden außerdem 25 Menschen verletzt. Sie erlitten Rauchgasvergiftungen. Das Feuer war offenbar in einem Patientenzimmer ausgebrochen. Die Ursache ist noch unklar. Alle Bewohner wurden aus dem Gebäude gebracht. Bei einem schweren Verkehrsunfall nahe Neuruppin im Landkreis Ostprignitz-Ruppin sind zwei Menschen ums Leben gekommen. Ihr Elektroauto prallte am Abend zwischen Krangen und Zermützel gegen einen Baum und geriet in Brand. Der umgestürzte Baum erschwerte den Rettungskräften den Zugang zum Fahrzeug. Die beiden Toten konnten bislang nicht identifiziert werden. Das Entlastungspaket der Bundesregierung für Autofahrer stößt auf Kritik.
2: Opposition und Sozialverbände bemängeln, dass vom Tankrabatt auch Menschen profitieren, die keine finanzielle Unterstützung benötigen. Die Grünen befürchten zudem, dass ein Teil der Entlastung bei den Mineralölkonzernen landet. Ab Oktober sollen die Steuern auf Benzin und Diesel um 17 Cent pro Liter sinken. Zum Jahreswechsel ist zusätzlich ein Spritpreisdeckel geplant. Timo Wiesner, Redaktion.
1: Nach dem angekündigten Durchbruch im Streit um Grönland hofft Dänemark auf mehr Stabilität.
3: Außenminister Rasmussen erklärte, ein Abkommen mit den Vereinigten Staaten solle die Sicherheit in der Arktis und im Nordatlantik stärken. Gleichzeitig müssten die roten Linien Dänemarks gewahrt bleiben. Washington, Kopenhagen und die grönländische Regierung hatten zuvor überraschend einen Durchbruch in dem Streit verkündet. Dänemark und Grönland rechnen mit einer Unterzeichnung in der kommenden Woche. Präsident Trump erklärte dagegen, die Vereinbarung sei bereits besiegelt. Ulrike Klein, Redaktion.
1: Das Online-Wahlsystem in Moskau ist während der laufenden russischen Parlamentswahl Ziel eines schweren Cyberangriffs geworden. Nach Angaben der Wahlkommission dauern die Angriffe an, würden aber erfolgreich abgewehrt. Es ist die erste Duma-Wahl seit Beginn des Ukraine-Kriegs. Die liberale Jabloko-Partei wurde von der Wahl ausgeschlossen, einzelne Kandidaten treten jedoch in ihren Wahlkreisen an. Die aktuellen Temperaturen in Berlin Mitte am Alex und in Potsdam im holländischen Viertel 18 Grad. Heute wolkig bis stark bewölkt. Über den Nachmittag kann es hier und da gelegentlich Regenschauer geben. Temperaturen bis 22 Grad. Morgen dann im Nordwesten hin und wieder Regen. Im Tagesverlauf zieht der aber nach Süden ab. Höchstwerte bis 21 Grad.
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Nights on Broadway auf Ella 1977. So, liebe Freunde, es wird Zeit, dass wir hier bei Ella mal über die Balz reden, über die Vogelbalz. Ja, genau so ist es. Wann ist Vogelbalz? Das wolltet ihr doch schon immer wissen, oder etwa nicht? Also Januar, Februar, das sind die Frühbalzer, Rabenkohl und Blaumeise. Dann gibt es die Hauptbalzer im März bis Mai, Amseln, Stare, Finken und Zugvögel. Und es gibt späte Balzer. Das sind Zugvögel, die nur bei uns vorbeischauen, wie zum Beispiel der Mauersegler. Die kommen dann meistens im Frühsommer zu ihrem Nachwuchs. Warum erzählt der Worms das? Er erzählt es, weil der nächste Titel Vogelbalz heißt. Und was ist? Wir haben alle wieder ein bisschen was gelernt. Hier ist die Vogelbalz.

ist eine tolle Version, ne? Oder? Die ist doch großartig. ABC, von denen war das Original und Dinah Kroll hat das auf ihre Art gemacht. Und jetzt habe ich einmal nachgeguckt, kommt sie denn nochmal nach Deutschland? Sie war im vergangenen Jahr in einigen deutschen Städten, unter anderem in Essen, in Hamburg, in Stuttgart. Ich glaube, das war der Auftritt beim großen Jazzfestival vor dem Stuttgarter Schloss. Eine ganz große, aber dieses Jahr ist Deutschland, soweit ich das jetzt gesehen habe, nicht mehr geplant. Eine ganz, ganz große. Es gibt übrigens ein wunderbares Best-of-Album. Das ist ein Album, da singt sie nicht ihre Bests, sondern sie singt Bests von vielen anderen und die kommen fast alle aus der Pop- und Rockmusik. Dort findet ihr auch The Look of Love, gerade eben hier gehört auf Ella. Übrigens, wusstet ihr, dass die mit Elvis Costello verheiratet ist? Ist eigentlich gar nicht so wichtig, aber ich wollte es einfach mal erzählt haben. Zu diesem Herrn kommen wir später.

Rod Stewart und I'm in the Mood for Love. Ich stelle mal eine ganz, ganz doofe Frage. Habt ihr euch heute schon geärgert? Ja, es ist tatsächlich eine ziemlich doofe Frage. Wenn es aber so sein sollte, kann ja tatsächlich sein. Oft sind es ja die Kleinigkeiten, die einen anderen auf die Palme bringen. Also wenn dem denn so war, was ich euch nicht wünsche, dann empfehle ich das, was jetzt Sergio Mendes empfiehlt. Nämlich einfach drüber wegsehen, macht nichts sagen. Masch Kinada. Und es ist Ella aus dem Jahr 1966. Und wie gesagt, nicht ärgern, macht nichts.

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Heute, liebe Freunde von Ella, ist ein besonderer Tag. Es ist der internationale Tag und das ist ausgerufen von den Vereinten Nationen der Zivilcourage. Also, da werden all die Menschen geehrt, die sich für andere stark machen, für andere einsetzen, die Brust breit machen. Und wir sagen all denen jetzt einmal ganz herzlich Dankeschön für euren Mut und für die Zeit, die ihr für andere habt. Wir haben Zeit für gute Musik. Das ist keine Zivilcourage, das ist einfach nur Radio. Das ist Ella mit dem besten Jazz, Soul und Blues. Und hier sind Forever Presents. Viel Spaß.

Der Space Cowboy. Und es ist klassische Musik im Jazz, Soul und Blues. Und es ist Musik von Jamiroquai. Und der hat diesen Song geschrieben in der wahrscheinlich schwierigsten Phase seines Lebens. Da hatte er es mit Drogen zu tun, da hatte er Krach mit jedem. Also es ging drunter und drüber und nichts wollte funktionieren. Und er fühlte sich ein bisschen, als schwebe er irgendwo herum, habe keinen Boden mehr unter den Füßen und hat sich vollkommen verloren. Und so entstand dann dieser Titel Space Cowboy, der zu einem absoluten Klassiker werden sollte. Jamiroquai, ein ganz großer, der auch viele Titel für andere geschrieben hat. Aber es ist wie so oft bei solchen Stars, bei solchen Ausnahmetalenten, wenn die plötzlich ganz, ganz groß werden und da vor sich hinschreiben, viel alleine sind beim Schreiben. Irgendwann gibt es schwierige Phasen und die hat Jamiroquai durchgemacht und er hat sie tatsächlich überlebt und das ist gut so. Seine Musik wird ihn allemal überleben. So, wir kommen zu einem Klassiker und zu einer Künstlerin. Ja, die ist bei uns einfach Pflichtprogramm. Das ist die wunderbare Billie Holiday und es geht um den April in Paris. April in Paris auf Ella.

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Ach Kinder, ist das schön, oder? Und wisst ihr, was das Wahnsinnige ist? Also nicht nur, dass es ein Titel von Elton John ist und dass man sich nicht hätte vorstellen können, dass den einer vielleicht noch ein bisschen besser singt. Aber das Wahnsinnige an dieser Nummer, die ganze erste Hälfte des Songs, die ihr gerade gehört habt, ihr hört Instrumente. Ihr hört ein Tasteninstrument, also eine Art Klavier. Und ihr hört dann plötzlich eine ganze Reihe anderer Instrumente, aber das sind gar keine. Das hat der Mann El Jarreau nur mit seiner Stimme gemacht. Also das müsst ihr wirklich, wir spielen den Titel ja häufiger, da müsst ihr euch mal reinhören. Das ist einfach, ja, das ist, ja, ich erstarre vor Ehrfurcht. Und deshalb halte ich jetzt die Klappe, gleich gibt's die Nachrichten. Und jetzt Sildi Neergaard hier bei uns auf Ella. Schön, dass ihr da seid. No.

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9: Ich bin Felix Becker. Bei einem Brand in einer Pflegeeinrichtung in Berlin-Kreuzberg ist ein Mensch ums Leben gekommen. Nach Angaben der Feuerwehr wurden außerdem 25 Menschen verletzt. Sie erlitten Rauchgasvergiftungen. Das Feuer war offenbar in einem Patientenzimmer ausgebrochen. Die Ursache ist noch unklar. Alle Bewohner wurden aus dem Gebäude gebracht. Bei einem schweren Verkehrsunfall nahe Neuruppin im Landkreis Ostprignitz-Ruppin sind zwei Menschen ums Leben gekommen. Ihr Elektroauto prallte am Abend zwischen Krangen und Zermützel gegen einen Baum und geriet in Brand. Der umgestürzte Baum erschwerte den Rettungskräften den Zugang zum Fahrzeug. Die beiden Toten konnten bislang nicht identifiziert werden. Das Entlastungspaket der Bundesregierung für Autofahrer stößt auf Kritik.
10: Opposition und Sozialverbände bemängeln, dass vom Tankrabatt auch Menschen profitieren, die keine finanzielle Unterstützung benötigen. Die Grünen befürchten zudem, dass ein Teil der Entlastung bei den Mineralölkonzernen landet. Ab Oktober sollen die Steuern auf Benzin und Diesel um 17 Cent pro Liter sinken. Zum Jahreswechsel ist zusätzlich ein Spritpreisdeckel geplant. Timo Wiesner, Redaktion.
9: Nach dem angekündigten Durchbruch im Streit um Grönland hofft Dänemark auf mehr Stabilität.
11: Außenminister Rasmussen erklärte, ein Abkommen mit den Vereinigten Staaten solle die Sicherheit in der Arktis und im Nordatlantik stärken. Gleichzeitig müssten die roten Linien Dänemarks gewahrt bleiben. Washington, Kopenhagen und die grönländische Regierung hatten zuvor überraschend einen Durchbruch in dem Streit verkündet. Dänemark und Grönland rechnen mit einer Unterzeichnung in der kommenden Woche. Präsident Trump erklärte dagegen, die Vereinbarung sei bereits besiegelt. Ulrike Klein, Redaktion.
9: Das Online-Wahlsystem in Moskau ist während der laufenden russischen Parlamentswahl Ziel eines schweren Cyberangriffs geworden. Nach Angaben der Wahlkommission dauern die Angriffe an, würden aber erfolgreich abgewehrt. Es ist die erste Duma-Wahl seit Beginn des Ukraine-Kriegs. Die liberale Jabloko-Partei wurde von der Wahl ausgeschlossen, einzelne Kandidaten treten jedoch in ihren Wahlkreisen an. Die aktuellen Temperaturen in Berlin mit Alex und in Potsdam im holländischen Viertel 19 Grad. Morgen breitet sich von Nordwesten Regen aus, der am Nachmittag nach Süden abzieht, gefolgt von Schauern und einzelnen Gewittern. Temperaturen zwischen 19 und 21 Grad.
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Chaka Khan und Lullaby of Birdland. Mein Name ist Victor Worms und das, liebe Freunde, ist Ella. Ihr habt einen guten Musikgeschmack. Jazz, Soul, Blues, Swing, Bossa Nova, Gospel. Alles liegt noch vor uns. Bis 16 Uhr. Und ich grüße all die, die jetzt gerade im Auto sitzen, weil gerade eben kurz noch jemand in der Familie gesagt hat, hast du eigentlich an die Kartoffeln gedacht? Und nochmal ganz schnell einkaufen gehen. Nochmal ganz schnell auf den letzten Drücker. Der und der, der hat vielleicht noch auf. Ich wünsche euch auf jeden Fall viel Glück. Wir begleiten euch mit dem besten Jazz, Soul und Blues und Sean Cootie. Viel Spaß.

Astrid Gilberto und Walter Wanderley. Here's that rainy day. Das waren die 60er Jahre auf Ella und unser Start in die zweite Hälfte meiner Show an diesem Samstagnachmittag. Und wir kommen jetzt, ich wollte zu Astrid Gilberto noch was sagen. Wisst ihr, was mir auffällt? Wahnsinnig viele Künstler, die wir hier spielen auf Ella, die sind zur Musik gekommen über die Kirchenmusik. Also die haben im Chor gesungen oder haben Instrumente gespielt und durch die Gläubigkeit ihrer Eltern sind sie zur Musik gekommen. Das trifft auf ganz, ganz viele internationale Superstars zu, die ohne die Kirche wahrscheinlich nie zur Musik gekommen wären. Whitney Houston, Aretha Franklin, Stammgästin bei uns, Elvis Presley, Justin Timberlake, John Legend, Ed Sheeran, Usher und viele, viele mehr. In Deutschland zum Beispiel auch Xavier Naidoo. Der ist mittlerweile ein bisschen abgedriftet, aber das ist seine Angelegenheit. Wir kommen zu aktueller Musik hier an diesem Samstag am frühen Nachmittag und die kommt von Joe Harrop und Lady Blackbird. Smoke Inside a Jar. Schön, dass ihr da seid.

Isaac Hayes, ein ganz, ganz großer, der auch immer für Schlagzeilen gut war. Und die größten Schlagzeilen waren die, er machte die Musik zu einer weltweit wirklich ganz, ganz großen Fernsehserie, nämlich South Park. Haben viele von euch vielleicht auch gesehen. Und da flog er irgendwann raus. Nicht, weil den Menschen seine Musik nicht mehr gefiel, sondern er machte öffentlich und das sehr rabiat, dass er Scientology angehörte. Und das war so eine Zeit, in der Scientology, mag jeder darüber denken, was er will, also in der Scientology in Amerika in den Schlagzeilen war. Und ich glaube, da sind die bis heute auch nicht rausgekommen. Das ist eine Geschichte eines ganz großen Musikers, Isaac Hayes. Und wir haben gehört, Ike Smoot, hier bei uns auf Ella. Und jetzt kommen wir zu einem, um den gab es nie Skandale. Immer ein netter, freundlicher Mensch. Habe ihn auch ein paar Mal kennenlernen dürfen bei Fernsehsendungen. Der ist wirklich ein richtig netter. Und er ist ein guter Musiker. Hier ist Jamie Cullum auf Ella. Danke fürs Hören.

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Tony Bennett und Lady Gaga, Love for Sale. Das ist Ella. Freue mich, dass ihr dabei seid. Mein Name ist Viktor Worms und wir spielen noch bis 16 Uhr. Natürlich darüber hinaus, aber ich darf noch bis 16 Uhr spielen. Den besten Jazz, Soul und Blues. Und jetzt kommt der von Matt Wild, Smile Today. Einfach ein bisschen lächeln. Gute Idee.

0: Tolle Stimme.
1: Joss Stone und Super Duper Love hier bei uns auf Ella. Was machen wir jeden Mittag am Samstag? Wir schauen auf das, was man in Berlin und drumherum so live erleben kann in Sachen Jazz, Soul und Blues. Und das wollen wir jetzt auch mal ganz kurz machen. Ich kann nie alle Termine nennen, aber ein paar dürfen es dann schon sein. Und ihr erkundigt euch natürlich auch in den einschlägigen Läden, was da am Wochenende so angesagt ist. Also zum Beispiel. Wir haben Modern Big Band Jazz heute Abend ab 20 Uhr. Das Ganze geht musikalisch los um 21 Uhr im B-Flat Jazz Club. Und dort gibt es moderne Big Band Musik, großartige Arrangements. Und da gibt es die Schweizer Sängerin Karin Meyer und sie interpretiert unter anderem auch Bob Dylan. Dann haben wir Legacy of Giants und da geht's um John Coltrane, habe ich gestern Mittag schon mal in meiner Show hier auf Ella erzählt, da gehe ich wahrscheinlich hin. Es geht um die Musik von John Coltrane im Zigzag Jazz Club in Schöneberg um 20 Uhr und da spielt das Gianni Gagliardi All-Star Quartett und das Erbe von John Coltrane wird gefeiert. Das wird, glaube ich, ziemlich toll. Dann haben wir noch ganz andere Musik. Jonathan Morgenstern am Piano, Igor Spalati am Bass und Diego Piniera am Schlagzeug spielen afro-kubanische Jazzmusik. Also da geht es um die Musik aus Havanna und das ist ja ganz oft so, man nennt das dann so gerne Fusion, da vermischen sich viele Musikrichtungen und treffen sich und wenn dann die richtigen musizieren, dann wird das ein großer Abend und du bekommst völlig neue Impressionen, eine völlig neue Sicht auf die Musik. Tropical Nights, wie gesagt, heute Abend in der Brotfabrik in Berlin. Los geht's um 20 Uhr. Und mit Mel Tomé geht's jetzt hier los auf Ella. Right now. Genau jetzt.

Wir sind in der Ecke der großen Frauen hier bei uns auf Ella an diesem Samstagmittag. Schön, dass ihr dabei seid. Evelyn Champagne King war das. Und von ihr kommen wir jetzt zu einer der besten Trompeterinnen überhaupt. Sie wird von allen Großen bewundert, ist noch sehr, sehr jung, aber hat in ganz kurzer Zeit Aufsehen erregt, nämlich Poppy Daniels. Und Poppy Daniels, wie gesagt, es gibt sehr, sehr viele große Jazz-, Soul- und Blues-Hits, die sie auf der Trompete spielt und das auf ihre ganz eigene Art. Hört mal rein. Hier ist sie mit I've Never Been in Love Before. Ganz aktuell auf Ella.

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1: Ich bin Felix Becker. Nach dem tödlichen Verkehrsunfall am Berliner S-Bahnhof Bornholmer Straße kommt es weiter zu Behinderungen. Für die Bergung des verunglückten Autos wird ein Spezialkran benötigt. Die S-Bahnen können deshalb voraussichtlich erst morgen Vormittag wieder regulär fahren. In der Nacht war ein Autofahrer von der Bösebrücke auf die Gleise gestürzt und dabei ums Leben gekommen. Die Sicherheitsbehörden ermitteln in Brandenburg gegen zwei weitere mutmaßliche Mitglieder der Terrormiliz Islamischer Staat. Die Männer im Alter von 41 und 32 Jahren waren bereits im Februar in Senftenberg und im März in Zossen aufgefallen. Nach Angaben des Innenministeriums gibt es derzeit Erkenntnisse zu einer niedrigen zweistelligen Zahl von IS-Mitgliedern und Unterstützern in Brandenburg. Sozialverbände und Verbraucherschützer kritisieren die geplanten Entlastungen bei den Spritpreisen.
2: Der Sozialverband VdK bemängelt, dass von der Senkung der Energiesteuer auch Menschen mit hohen Einkommen profitieren. Auch der Sozialverband Deutschland fordert stattdessen gezieltere Hilfen und eine stärkere Abschöpfung von Krisengewinnen der Unternehmen. Die Energiesteuer auf Benzin und Diesel soll bis Ende des Jahres um 14 Cent pro Liter sinken. Spätestens Anfang 2027 ist zusätzlich ein Spritpreisdeckel geplant. Timo Wiesner, Redaktion.
1: Nach dem angekündigten Durchbruch im Streit um Grönland hofft Dänemark auf mehr Stabilität.
3: Außenminister Rasmussen erklärte, ein Abkommen mit den Vereinigten Staaten solle die Sicherheit in der Arktis und im Nordatlantik stärken. Gleichzeitig müssten die roten Linien Dänemarks gewahrt bleiben. Washington, Kopenhagen und die grönländische Regierung hatten zuvor überraschend einen Durchbruch in dem Streit verkündet. Dänemark und Grönland rechnen mit einer Unterzeichnung in der kommenden Woche. Präsident Trump erklärte dagegen, die Vereinbarung sei bereits besiegelt. Ulrike Klein, Redaktion.
1: Bei Porsche könnten offenbar weitere 4.000 Stellen wegfallen. Laut Handelsblatt wächst bei Mutterkonzern Volkswagen die Sorge, dass die bisherigen Sparmaßnahmen nicht ausreichen. Erst im Juli hatte Porsche beschlossen, bis 2035 bereits 5.000 Stellen abzubauen. Hintergrund sind die wirtschaftlichen Probleme des Sportwagenbauers, die zuletzt auch Volkswagen zu einer Gewinnwarnung gezwungen haben. Die aktuellen Temperaturen in Berlin mit am Alex und in Potsdam im holländischen Viertel 19 Grad. Morgen breitet sich von Nordwesten Regen aus, der am Nachmittag nach Süden abzieht, gefolgt von Schauern und einzelnen Gewittern. Temperaturen zwischen 19 und 21 Grad.
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Earth, Wind and Fire, Shining Star. Und das ist euer Ella. Und bei uns hört ihr auch ganz oft, Filmmusik, vor allem aus den 50er und 60er Jahren. Da war die nämlich eigentlich in fast allen amerikanischen Filmen sehr, nennen wir es mal, Jazzy und Soul-y. Und so war es auch mit der Musik, die jetzt kommt. Das Original ist von Bing Crosby und Duke Ellington. Zumindest glaube ich. Das Original ist von Harry Ruby und Burt Kalmar. Das hat nur noch keiner so richtig gemerkt in den 30er Jahren. Und dann wurde es zu einem großen Hit eben mit Crosby und Ellington. Und diese drei kleinen Worte, Three Little Words, die hören wir jetzt in einer sehr aktuellen Version hier bei uns. Samara Joy. Hört mal rein, ist wirklich schön.

Ja, das ist auch schon ein Klassiker, oder? Human Nature von Miles Davis. Und da sagt natürlich jeder sofort, das ist doch Michael Jackson. Das Original ist doch von Michael Jackson. Nee, ist es nicht. Die Version von Michael Jackson, die wurde dann weltberühmt, also noch viel berühmter als all das, was vorher kam. Und da waren auch schon große Künstler mit unterwegs, eben auch dieser Miles Davis. Und wisst ihr, wer das Ding geschrieben hat? Das ist eigentlich gar nicht von einem Jazzer geschrieben worden, sondern von einem Mann, den wir alle kennen, Steve Porcaro. Das ist ein legendärer Keyboarder und das war der Keyboarder von Toto. Und wir denken alle an Africa. Der Titel, der stammt auch aus seiner Feder. Und in diesem Song Human Nature, den wir gerade gehört haben, da geht es eigentlich darum, ja, also Steve Porcaro hat das Ganze geschrieben, als seine Tochter traurig war und er sie tröstete. Da hat die junge Dame wahrscheinlich irgendjemand furchtbar geärgert und sie war außer sich und er hat ihr erzählt, pass mal auf, das liegt in der menschlichen Natur, dass wir manchmal anderen Menschen wehtun, ohne es wirklich zu wollen. Und da hat er sich anschließend hingesetzt und sich gedacht, das ist eigentlich mal ein Song. Und das wurde dann der Song, den wir gerade gehört haben, in der Version des wunderbaren Miles Davis. Ja, große Hits entstehen oft aus kleinen Zufällen. Beim nächsten weiß ich es nicht. Der ist auch noch ganz aktuell. So ein großer Hit ist es noch gar nicht, aber vielleicht wird es ja noch einer. Jazz Edai und das Baltic Jazz Orchestra mit TNC's Apply. Hier bei uns auf Ella.

Also Freunde, ich weiß nicht, wie es euch geht. Das war Robbie Williams. Und wenn man den Film gesehen hat, diesen Film über Robbie Williams mit der völlig verrückten Idee, ihn in einem Affenkostüm darzustellen, dann hört man jetzt diese Stimme und du siehst ihn immer vor dir, wie er in diesem Film war. Ich fand diese Idee, ich weiß, die war sehr umstritten. Ich war mit meiner Frau im Kino, die fand das daneben. Ich fand es super. Das ist wirklich ein großartiger Film und die Idee musste erstmal haben und dann den Mut zu sagen, wir stellen den Mann als Affen dar und er hat das ja genehmigt. Das kommt ja noch erschwerend hinzu. Also das war, ich finde, auf sowas muss man erstmal kommen und das fällt für mich auch für die, die es vielleicht nicht so toll fanden, das fällt für mich über künstlerische Freiheit. Und die haben bei uns alle, die hier singen, Voraussetzung, sie machen die richtige Musik und sie machen richtig gute Musik. Das ist bei ihm keine Frage. Hier ist Ray Charles auf Ella. Schönen Tag.

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I wish I knew how it would feel to be free. Ich wünschte, ich wüsste, wie es ist, frei zu sein. Und das ist ein Song, das ist typisch 60er Jahre. Es ging um die Freiheit. Es ging zum einen um die Freiheit der jungen Leute, die sich losmachten von den Konventionen ihrer Eltern. Es ging aber natürlich auch um die Freiheit der Minderheiten, vor allem der schwarzen Bevölkerung in den Vereinigten Staaten. Und das Ganze wurde so zur Hymne, hier in der Version von Billy Taylor. Ich wünschte, ich wüsste, wie es ist, frei zu sein. Tja, wir wissen, wie es ist, gute Musik zu hören, denn wir hören gemeinsam Ella und an diesem frühen, ja mittlerweile schon fortgeschrittenen Nachmittag wieder das Beste aus den Archiven von Ella. Freut mich, dass es euch gefällt, freut mich, dass ihr dabei seid und ich freue mich auf Brooke Combe. Tears Won't Lie.

0: denn? Und wie hat meine Mutter früher immer gesagt? Unverhofft kommt oft. Also wenn es uns nicht so gut ging, dann kam sie immer und sagte, ah, es wird wieder besser, warte einfach mal ab und tut ja gar nicht mehr weh. Also unverhofft kommt oft und das trifft auf diesen Song hier, den wir gerade gehört haben, zu. Von Steely Dan, den haben Steely Dan gemacht, der wurde veröffentlicht und keiner hat es gemerkt. Also besser gesagt, das Radio in Amerika damals war das lebenswichtig, dass das Radio aktuelle Songs spielte, sonst hattest du keine Chance, einen Hit zu landen. Das hat das Ding nicht gespielt. Und dann wurde irgendwann John Lennon gefragt, was er denn, welche Musik er denn mag. Und dann sagt er, ich hab da eben einen Song gehört, der gefällt mir. Das ist ganz, ganz große Musik. Er hatte selber keine Ahnung, von wem der war. Und das war eben Steely Dan's Ricky Don't Lose That Number. Und das Ding wurde dann plötzlich Monate oder ich glaube sogar Jahre nach dem Original plötzlich ein Hit. Nur weil John Lennon gesagt hat, das ist mal ein schöner Song. Der hat mir gefallen. Tja, so schnell oder so überraschend kann es manchmal gehen. So, wir werden sehr, sehr viel aktueller. Fast 50 Jahre jünger, fast noch ganz aktuell. Hier ist einmal mehr auf Ella, den Mann. Ich liebe ihn, weil ich ihn auch kennenlernen durfte. Ein furchtbar netter Kerl. Hier ist Gregory Porter.
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Diana Krall und Temptation hier bei uns auf Ella. Liebe Freunde, ich wünsche euch einen richtig schönen Nachmittag. Vielleicht habt ihr ja Lust, weiter Ella zu hören mit dem besten Jazz, Soul und Blues und das Ganze nonstop. Und morgen früh dann begrüßt euch Uli Zelle. Ab 12 darf ich wieder und wir feiern gemeinsam unsere Lieblingsmusik. Ich finde, gerade in einen Sonntagvormittag passt diese Musik wunderbar, oder? Also, wir hören uns morgen um 12. Ich wünsche euch einen schönen Restsamstag. Euer Viktor.

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5: Ich bin Felix Becker. Nach dem tödlichen Verkehrsunfall am Berliner S-Bahnhof Bornholmer Straße kommt es weiter zu Behinderungen. Für die Bergung des verunglückten Autos wird ein Spezialkran benötigt. Die S-Bahnen können deshalb voraussichtlich erst morgen Vormittag wieder regulär fahren. In der Nacht war ein Autofahrer von der Bösebrücke auf die Gleise gestürzt und dabei ums Leben gekommen. Die Sicherheitsbehörden ermitteln in Brandenburg gegen zwei weitere mutmaßliche Mitglieder der Terrormiliz Islamischer Staat. Die Männer im Alter von 41 und 32 Jahren waren bereits im Februar in Senftenberg und im März in Zossen aufgefallen. Nach Angaben des Innenministeriums gibt es derzeit Erkenntnisse zu einer niedrigen zweistelligen Zahl von IS-Mitgliedern und Unterstützern in Brandenburg. Sozialverbände und Verbraucherschützer kritisieren die geplanten Entlastungen bei den Spritpreisen.
6: Der Sozialverband VdK bemängelt, dass von der Senkung der Energiesteuer auch Menschen mit hohen Einkommen profitieren. Auch der Sozialverband Deutschland fordert stattdessen gezieltere Hilfen und eine stärkere Abschöpfung von Krisengewinnen der Unternehmen. Die Energiesteuer auf Benzin und Diesel soll bis Ende des Jahres um 14 Cent pro Liter sinken. Spätestens Anfang 2027 ist zusätzlich ein Spritpreisdeckel geplant. Timo Wiesner, Redaktion.
5: Nach dem angekündigten Durchbruch im Streit um Grönland hofft Dänemark auf mehr Stabilität.
7: Außenminister Rasmussen erklärte, ein Abkommen mit den Vereinigten Staaten solle die Sicherheit in der Arktis und im Nordatlantik stärken. Gleichzeitig müssten die roten Linien Dänemarks gewahrt bleiben. Washington, Kopenhagen und die grönländische Regierung hatten zuvor überraschend einen Durchbruch in dem Streit verkündet. Dänemark und Grönland rechnen mit einer Unterzeichnung in der kommenden Woche. Präsident Trump erklärte dagegen, die Vereinbarung sei bereits besiegelt. Ulrike Klein, Redaktion.
5: Bei Porsche könnten offenbar weitere 4.000 Stellen wegfallen. Laut Handelsblatt wächst bei Mutterkonzern Volkswagen die Sorge, dass die bisherigen Sparmaßnahmen nicht ausreichen. Erst im Juli hatte Porsche beschlossen, bis 2035 bereits 5.000 Stellen abzubauen. Hintergrund sind die wirtschaftlichen Probleme des Sportwagenbauers, die zuletzt auch Volkswagen zu einer Gewinnwarnung gezwungen haben. Die aktuellen Temperaturen in Berlin mit Amalix und in Potsdam im holländischen Viertel 19 Grad. Morgen breitet sich von Nordwesten Regen aus, der am Nachmittag nach Süden abzieht, gefolgt von Schauern und einzelnen Gewittern. Temperaturen zwischen 19 und 21 Grad.
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1: Ich bin Felix Becker. Die brandenburgische Landesregierung begrüßt die geplante Entlastung bei den hohen Spritpreisen. Eine Regierungssprecherin erklärte, wichtig sei jetzt eine schnelle Entlastung der Verbraucher. Kritik kommt dagegen von Grünen, Linken und Verbraucherschützern, die unter anderem vor Vorteilen für die Ölkonzerne warnen. Ab Oktober sollen die Steuern auf Benzin und Diesel um 17 Cent pro Liter sinken. Ab dem kommenden Jahr ist eine Spritpreisobergrenze geplant. Nach dem tödlichen Unfall in Berlin-Prenzlauer Berg ist die Bösebrücke wieder für Autos und Straßenbahnen freigegeben. Die S-Bahn-Linien 1 und 25 bleiben dagegen voraussichtlich noch bis morgen unterbrochen. Ein Schienenkran soll das Auto bergen, das in der Nacht von der Brücke auf die Gleise gestürzt war. Der Fahrer kam bei dem Unfall ums Leben. Nach dem angekündigten Durchbruch im Streit um Grönland hofft Dänemark auf mehr Stabilität.
2: Außenminister Rasmussen erklärte, ein Abkommen mit den Vereinigten Staaten solle die Sicherheit in der Arktis und im Nordatlantik stärken. Gleichzeitig müssten die roten Linien Dänemarks gewahrt bleiben. Washington, Kopenhagen und die grönländische Regierung hatten zuvor überraschend einen Durchbruch in dem Streit verkündet. Dänemark und Grönland rechnen mit einer Unterzeichnung in der kommenden Woche. Präsident Trump erklärte dagegen, die Vereinbarung sei bereits besiegelt. Ulrike Klein, Redaktion.
1: Das Online-Wahlsystem in Moskau ist während der laufenden russischen Parlamentswahl Ziel eines schweren Cyberangriffs geworden. Nach Angaben der Wahlkommission dauern die Angriffe an, würden aber erfolgreich abgewehrt. Es ist die erste Duma-Wahl seit Beginn des Ukraine-Kriegs. Die liberale Jabloko-Partei wurde von der Wahl ausgeschlossen, einzelne Kandidaten treten jedoch in ihren Wahlkreisen an. Bei Porsche könnten offenbar weitere 4.000 Stellen wegfallen. Laut Handelsblatt wächst beim Mutterkonzern Volkswagen die Sorge, dass die bisherigen Sparmaßnahmen nicht ausreichen. Erst im Juli hatte Porsche beschlossen, bis 2035 bereits 5.000 Stellen abzubauen. Hintergrund sind die wirtschaftlichen Probleme des Sportwagenbauers, die zuletzt auch Volkswagen zu einer Gewinnwarnung gezwungen haben. Die aktuellen Temperaturen in Berlin mit am Alex und in Potsdam im holländischen Viertel 19 Grad. Morgen breitet sich von Nordwesten Regen aus, der am Nachmittag nach Süden abzieht, gefolgt von Schauern und einzelnen Gewittern. Temperaturen zwischen 19 und 21 Grad.
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8: Ich bin Felix Becker. Die brandenburgische Landesregierung begrüßt die geplante Entlastung bei den hohen Spritpreisen. Eine Regierungssprecherin erklärte, wichtig sei jetzt eine schnelle Entlastung der Verbraucher. Kritik kommt dagegen von Grünen, Linken und Verbraucherschützern, die unter anderem vor Vorteilen für die Ölkonzerne warnen. Ab Oktober sollen die Steuern auf Benzin und Diesel um 17 Cent pro Liter sinken. Ab dem kommenden Jahr ist eine Spritpreisobergrenze geplant. Nach dem tödlichen Unfall in Berlin-Prenzlauer Berg ist die Bösebrücke wieder für Autos und Straßenbahnen freigegeben. Die S-Bahn-Linien 1 und 25 bleiben dagegen voraussichtlich noch bis morgen unterbrochen. Ein Schienenkran soll das Auto bergen, das in der Nacht von der Brücke auf die Gleise gestürzt war. Der Fahrer kam bei dem Unfall ums Leben. Nach dem angekündigten Durchbruch im Streit um Grönland hofft Dänemark auf mehr Stabilität.
9: Außenminister Rasmussen erklärte, ein Abkommen mit den Vereinigten Staaten solle die Sicherheit in der Arktis und im Nordatlantik stärken. Gleichzeitig müssten die roten Linien Dänemarks gewahrt bleiben. Washington, Kopenhagen und die grönländische Regierung hatten zuvor überraschend einen Durchbruch in dem Streit verkündet. Dänemark und Grönland rechnen mit einer Unterzeichnung in der kommenden Woche. Präsident Trump erklärte dagegen, die Vereinbarung sei bereits besiegelt. Ulrike Klein, Redaktion.
8: Das Online-Wahlsystem in Moskau ist während der laufenden russischen Parlamentswahl Ziel eines schweren Cyberangriffs geworden. Nach Angaben der Wahlkommission dauern die Angriffe an, würden aber erfolgreich abgewehrt. Es ist die erste Duma-Wahl seit Beginn des Ukraine-Kriegs. Die liberale Jabloko-Partei wurde von der Wahl ausgeschlossen, einzelne Kandidaten treten jedoch in ihren Wahlkreisen an. In der ersten Fußball-Bundesliga hat Werder Bremen gegen Augsburg mit 3:2 gewonnen. Die weiteren Ergebnisse: Mönchengladbach-Mainz 3:4, HSV Köln 2:1 und Eintracht Frankfurt trennte sich von Freiburg unentschieden mit 2:2. Die aktuellen Temperaturen in Berlin mit am Alex und in Potsdam im holländischen Viertel 19 Grad. Morgen breitet sich von Nordwesten Regen aus, der am Nachmittag nach Süden abzieht, gefolgt von Schauern und einzelnen Gewittern. Temperaturen zwischen 19 und 21 Grad.
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1: Ich bin Felix Becker. Die brandenburgische Landesregierung begrüßt die geplante Entlastung bei den hohen Spritpreisen. Eine Regierungssprecherin erklärte, wichtig sei jetzt eine schnelle Entlastung der Verbraucher. Kritik kommt dagegen von Grünen, Linken und Verbraucherschützern, die unter anderem vor Vorteilen für die Ölkonzerne warnen. Ab Oktober sollen die Steuern auf Benzin und Diesel um 17 Cent pro Liter sinken. Ab dem kommenden Jahr ist eine Spritpreisobergrenze geplant. Nach dem tödlichen Unfall in Berlin-Prenzlauer Berg ist die Böse Brücke wieder für Autos und Straßenbahnen freigegeben. Die S-Bahn-Linien 1 und 25 bleiben dagegen voraussichtlich noch bis morgen unterbrochen. Ein Schienenkran soll das Auto bergen, das in der Nacht von der Brücke auf die Gleise gestürzt war. Der Fahrer kam bei dem Unfall ums Leben. Nach dem angekündigten Durchbruch im Streit um Grönland hofft Dänemark auf mehr Stabilität.
2: Außenminister Rasmussen erklärte, ein Abkommen mit den Vereinigten Staaten solle die Sicherheit in der Arktis und im Nordatlantik stärken. Gleichzeitig müssten die roten Linien Dänemarks gewahrt bleiben. Washington, Kopenhagen und die grönländische Regierung hatten zuvor überraschend einen Durchbruch in dem Streit verkündet. Dänemark und Grönland rechnen mit einer Unterzeichnung in der kommenden Woche. Präsident Trump erklärte dagegen, die Vereinbarung sei bereits besiegelt. Ulrike Klein, Redaktion.
1: Das Online-Wahlsystem in Moskau ist während der laufenden russischen Parlamentswahl Ziel eines schweren Cyberangriffs geworden. Nach Angaben der Wahlkommission dauern die Angriffe an, würden aber erfolgreich abgewehrt. Es ist die erste Duma-Wahl seit Beginn des Ukraine-Kriegs. Die liberale Jabloko-Partei wurde von der Wahl ausgeschlossen, einzelne Kandidaten treten jedoch in ihren Wahlkreisen an. In der ersten Fußball-Bundesliga hat Werder Bremen gegen Augsburg mit 3:2 gewonnen. Die weiteren Ergebnisse: Mönchengladbach-Mainz 3:4, HSV Köln 2:1 und Eintracht Frankfurt trennte sich von Freiburg unentschieden mit 2:2. Die aktuellen Temperaturen in Berlin mit am Alex und in Potsdam im holländischen Viertel 19 Grad. Morgen breitet sich von Nordwesten Regen aus, der am Nachmittag nach Süden abzieht, gefolgt von Schauern und einzelnen Gewittern. Temperaturen zwischen 19 und 21 Grad.
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1: Ich bin Felix Becker. Der geplante Tankrabatt von Bund und Ländern wird unterschiedlich bewertet.
2: Die Energiesteuer soll um 17 Cent pro Liter sinken. Der Bundesverband Güterkraftverkehr und der Deutsche Bauernverband sehen darin eine Entlastung für Unternehmen und Verbraucher. Teile der Opposition und einige Verbände kritisieren dagegen, dass die Maßnahme unabhängig vom Einkommen gilt und möglicherweise nicht vollständig an den Tankstellen weitergegeben wird. Der Tankrabatt soll ab Oktober gelten. Zum Jahreswechsel ist zusätzlich eine Spritpreisbremse vorgesehen. Noah Ulrich, Redaktion.
1: Nach dem angekündigten Durchbruch im Streit um Grönland hofft Dänemark auf mehr Stabilität.
3: Außenminister Rasmussen erklärte, ein Abkommen mit den Vereinigten Staaten solle die Sicherheit in der Arktis und im Nordatlantik stärken. Gleichzeitig müssten die roten Linien Dänemarks gewahrt bleiben. Washington, Kopenhagen und die grönländische Regierung hatten zuvor überraschend einen Durchbruch in dem Streit verkündet. Dänemark und Grönland rechnen mit einer Unterzeichnung in der kommenden Woche. Präsident Trump erklärte dagegen, die Vereinbarung sei bereits besiegelt. Ulrike Klein, Redaktion.
1: Das Online-Wahlsystem in Moskau ist während der laufenden russischen Parlamentswahl Ziel eines schweren Cyberangriffs geworden. Nach Angaben der Wahlkommission dauern die Angriffe an, würden aber erfolgreich abgewehrt. Es ist die erste Duma-Wahl seit Beginn des Ukraine-Kriegs. Die liberale Jabloko-Partei wurde von der Wahl ausgeschlossen, einzelne Kandidaten treten jedoch in ihren Wahlkreisen an. Bei Porsche könnten offenbar weitere 4.000 Stellen wegfallen. Laut Handelsblatt wächst beim Mutterkonzern Volkswagen die Sorge, dass die bisherigen Sparmaßnahmen nicht ausreichen. Erst im Juli hatte Porsche beschlossen, bis 2035 bereits 5.000 Stellen abzubauen. Hintergrund sind die wirtschaftlichen Probleme des Sportwagenbauers, die zuletzt auch Volkswagen zu einer Gewinnwarnung gezwungen haben. In der ersten Fußball-Bundesliga hat Werder Bremen gegen Augsburg mit 3:2 gewonnen. Die weiteren Ergebnisse: Mönchengladbach-Mainz 3:4, HSV Köln 2:1 und Eintracht Frankfurt trennte sich von Freiburg unentschieden mit 2:2. Die aktuellen Temperaturen in Berlin mit am Alex und in Potsdam im holländischen Viertel 19 Grad. Morgen breitet sich von Nordwesten Regen aus, der am Nachmittag nach Süden abzieht, gefolgt von Schauern und einzelnen Gewittern. Temperaturen zwischen 19 und 21 Grad.
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